Ja, was soll ich sagen? Transmission Club Night immer noch live on air hier bei Radio Froh. Und das ist jetzt Sam Paganini Black Lever. Und die nächste Nummer wird dann Vanguard mit Fire Alarm, Speedy G Remix, wollte ich sagen, Flash, nein. Ja, wie gesagt, jetzt etwas Techno. Unter anderem war Tube Techno natürlich auch schon Techno, ist klar. Und dann steigen wir um auf Hardstyle und Hardcore. Und dann gibt es noch ein paar Dance, Trance, Hands Up, Hard Trance, Hardstyle, Classics. Wobei natürlich, wenn man die ganze Playlist sich anguckt, natürlich nicht nur aktuellere Nummern drin sind. Der überwiegende Teil eher sind ältere Nummern. Auch schon gern über 5 Jahre zurück. Also bei uns steht der Vielfalt im Vordergrund. Das, was cool ist, was angesagt ist. Wir spielen einfach das, was uns lustig ist. Wo ihr dann einfach eine abwechslungsreiche Sendung habt. Und wie gesagt, in Zukunft, wenn jetzt dann alles verkabelt ist, alles funktioniert, wird alles im Home-Studio aufgenommen. Nicht mehr live on air hier bei Radio Froh, sondern im Home-Studio. Vielleicht gibt es dann auch wieder den ein oder anderen DJ-Mix von meiner Wenigkeit. Aber das Wichtigste wird zuerst werden, einfach mal richtig coole Mucke auflegen und schauen, dass alles läuft und das mit Aufnehmen hinhaut und das wir eine coole Sendung für euch vorbereiten. Und ja, jetzt hatte ich auch schon wieder den Mund.

0: Seid ihr bereit, dass wir das Tempo erhöhen? Jetzt gibt's drei Nummern. Einmal Engerfist, Dr. Peacock and the Cora Sokov, the Queen of Hardcore. Die nächsten drei Nummern Hardcore Power. Wir steigern das Tempo.
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Noch eine Stunde auf der Uhr. Das ist jetzt eine Hard-Techno-Nummer und zwar Osha Pain for Better of Four Wars im Originalmix. Danach gibt es noch ein paar Dance, Trance und Hardstyle-Classics. Also wir sprechen hier von Kai Tracid, Plutonium Boy, Bates und The Root. Und die letzte Nummer wird eine richtig schöne Ambienznummer von Schiller. Und dann schließen wir diesen Abend für heute. Also eine Stunde noch auf der Uhr. Ah, sogar schon unter einer Stunde. Also es ist kurz nach eins. Und bis um 2 Uhr sind wir noch hier live on air auf Radio Froh mit der Transmission Club Night. Die Transmission Radio Show.

Ja, das ist jetzt natürlich ein harter Übergang, wenn es zuerst noch richtig ballert und dann auf einmal ruhiger wird. Und das ist jetzt Kai Tracid mit einer richtig coolen Nummer, und zwar Tiefenrausch im Deep Blue Club Mix. Ich hätte eigentlich noch einen zweiten mit, und zwar den Aces Mix. Und ja, das würde natürlich im Home Studio besser funktionieren, dass man die zwei Tracks als einen macht. Heute gibt es eben jetzt nur den Deep Blue Club Mix für euch. Und wie gesagt, es sind noch jetzt ein paar Nummern wie Plutonium Boy, DJ Neo, Higher Level im Plutonium Boy Mix, dann noch Bates on the Move im Dumont Remix, The Root mit Music, Thomas Trouble mit Echoes, Michael Fass Ada Remix und dann zum Schluss noch Schiller vom Here to Eternity. Jetzt einfach die letzte Stunde noch genießen und ausklingen lassen mit schönen alten Dance, Trance und Hardstyle Classics

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Das ist jetzt die letzte Nummer gewesen. Und zwar Mark Acker the Pain feat. Dick Rules Alive in der Club-Version. Letzte Nummer, bevor jetzt der Schluss kommt. Und zwar, jetzt kommt Schiller vom Here to Eternity. Diese Nummer dauert über 12 Minuten. Wir haben jetzt noch 11 Minuten 43. Es geht sich gar nicht mehr ganz aus. Trotzdem viel Spaß bei unserer allerletzten Nummer. Mit dieser Nummer entlasse ich euch heute in die Nacht. In eine wunderschöne Nacht. In eine warme Nacht. Das ist die Transmission Club Night. Hier sind alle Sounds der elektronischen Musik zu Hause. Wir hatten heute Goa, wir hatten heute Drum and Bass, Trance, Progressive, Techno, House, Hardcore, Hardstyle. Und jetzt noch ein paar Classics. Und jetzt wünsche ich euch eine wunderschöne Nacht. Danke fürs Dabeisein. Ich hoffe, wir hören uns bald wieder. Ich werde mich auch bemühen, wieder ein paar Sachen online zu stellen. In den nächsten paar Wochen. Das war's von meiner Wenigkeit. Dankeschön. Transmission. Goodbye. Gute Nacht, liebe Zuhörer. Genießt die Nacht. Durch die Nacht mit Transmission.

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